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2: Im Studio Jana Klonikowski. Schönen guten Morgen. Lange wurde diskutiert, jetzt hat der VW-Aufsichtsrat den Sparplänen beim Autobauer zugestimmt. Weltweit sollen weitere 50.000 Stellen gestrichen werden. VW sieht in Europa zu viele Produktionskapazitäten. Die Werke in Emden, Zwickau, Hannover und Denkersulm stehen deshalb weiter auf der Kippe. Dort könnte die Produktion bis Mitte der 2030er Jahre auslaufen. Im Moment werden noch andere Verwendungsmöglichkeiten für die Standorte ausgelotet, heißt es von VW. In diesem Jahr hat es in Deutschland schon über 160 mutmaßliche Sabotageakte gegeben. Das geht aus einem Lagebild des BKA hervor, über das unter anderem die Süddeutsche Zeitung berichtet. Hanna Messerschmidt mit den Einzelheiten.
3: Einerseits geht es um Angriffe auf die Stromversorgung, wie es diese Woche mit selbstgebauten Raketen in Brandenburg und NRW, aber auch zum Beispiel das Ausspionieren kritischer Infrastruktur. 24 Ermittlungsverfahren wegen Spionage wurden bisher eingeleitet. Vorfälle mit Drohnen werden extra gezählt. Bis Ende August waren es fast 750 verdächtige Sichtungen. Die Piloten werden nur selten gefunden, wenn doch stellte sich oft raus, dass es nicht um Spionage ging.
2: Und nach den Anschlägen auf Umspannwerke in Brandenburg und NRW sollen die Stromnetze besser geschützt werden. Dafür macht sich nach einem Bericht des Redaktionsnetzwerk Deutschlands das Wirtschaftsministerium stark. Das Ministerium und die Bundesnetzagentur suchen demnach nach Schwachstellen im Stromsystem, um Ausfälle schneller beheben zu können. Sachsen-Anhalt steht vor einer historischen Wahl. Am Sonntag geht es darum, ob die AfD mit Ulrich Siegmund die absolute Mehrheit holt. Aktuell steht die Partei in Umfragen bei rund 43%. Scheitern mehrere Parteien an der 5%-Hürde, verbessert das die Chancen der AfD auf eine Alleinregierung. Der neue Zoll auf Päckchen aus Nicht-EU-Ländern scheint zu wirken. In Deutschland sind seit dem Inkrafttreten rund 30-40% weniger Sendungen angekommen, heißt es vom Zoll. Mit den 3 Euro extra pro Produktkategorie soll die Paketflut von Billighändlern wie Temu oder Shein gebremst werden.
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4: Mit KI-Support. Viele Wolken gibt es heute früh erstmal. Im Laufe des Tages kommt dann von Norden her verbreitet Regen dazu, teils auch kräftig und mit einzelnen Gewittern, während es südlich von Main und Mosel oft trocken bleibt. Die Höchstwerte liegen je nach Ecke zwischen 18 und 33 Grad. Morgen wird's insgesamt freundlicher, mit ein paar Schauern maximal 28 Grad.

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2: Im Studio Jana Klonikowski. Schönen guten Morgen. VW steckt nach wie vor in einer schweren Krise und setzt deshalb weiter den Rotstift an. Am Abend hat der Aufsichtsrat die Sparpläne des Vorstands beschlossen. Was bedeutet das denn jetzt konkret, Tom Husse?
3: Also weltweit sollen in den nächsten Jahren weitere 50.000 Stellen bei VW gestrichen werden. In Europa werden im Moment außerdem zu viele Autos gebaut, so der Konzern. Deshalb steht die Zukunft der Werke in Emden, Zwickau, Hannover und Neckarsulm weiter auf der Kippe. Dort könnte die Produktion bis Mitte der 2030er auslaufen. Beschlossen ist da aber noch nichts. Im Moment werden andere Verwendungsmöglichkeiten für die Standorte ausgelotet, heißt es von VW.
2: Es gibt wohl die nächste Sabotageattacke aufs deutsche Energienetz. An einem Umspannwerk in Dormagen in NRW hat laut Polizei jemand versucht, einen Kurzschluss auszulösen. Insgesamt gab es dieses Jahr über 160 mutmaßliche Sabotageakte. Das zeigen BKA-Zahlen, über die die Süddeutsche berichtet. Sachsen-Anhalt steht vor einer historischen Wahl. Am Sonntag geht es darum, ob die AfD mit Ulrich Siegmund die absolute Mehrheit holt. Aktuell steht die Partei in Umfragen bei rund 43%. Scheitern mehrere Parteien an der 5%-Hürde, verbessert das die Chancen der AfD auf eine Alleinregierung. Der neue Zoll auf Päckchen aus Nicht-EU-Ländern scheint zu wirken. In Deutschland sind seit dem Inkrafttreten im Juli rund 30-40% weniger Sendungen angekommen, heißt es vom Zoll. Colin Mock mit den Einzelheiten.
4: Auch in Frankreich liegt die Quote auf einem ähnlichen Niveau, das hatte der Zoll dort zuletzt schon mitgeteilt. Seit Juli erhebt die Europäische Union einen zusätzlichen Zoll auf Päckchen aus Ländern außerhalb der EU. Mit den 3 Euro extra pro Produktkategorie soll die Paketflut von Billighändlern wie Temu oder auch Shein gebremst werden. Vorher waren Sendungen mit einem Wert von weniger als 150 Euro noch zollfrei.
2: Das Mekka für Technikfans öffnet ab heute wieder seine Türen. In Berlin startet die IFA. Hunderttausende Besucher werden auf der Messe die nächsten Tage erwartet und kriegen da die neuesten Techniktrends zu sehen. Unter anderem mit dabei Hightech-Katzenklos oder auch der erste smarte Saugroboter für Pools.
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5: Mit KI-Support. Viele Wolken gibt es heute früh erstmal und von Norden her kommt auch Regen an, teils kräftig. Vereinzelt sind Gewitter dabei. Weiter südlich von Main und Mosel bleibt es dagegen oft sonnig und trocken. Dazu wird es ziemlich warm. Die Höchstwerte liegen zwischen 18 und 33 Grad. Morgen geht's mit Sonne und Wolken weiter. Ab und zu ein Schauer, maximal bis 28 Grad.

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2: Im Studio Jana Klonikowski. Schönen guten Morgen. Lange wurde diskutiert, jetzt hat der VW-Aufsichtsrat den Sparplänen beim Autobauer zugestimmt. Weltweit sollen weitere 50.000 Stellen gestrichen werden. VW sieht in Europa zu viele Produktionskapazitäten. Die Werke in Emden, Zwickau, Hannover und Neckarsulm stehen deshalb weiter auf der Kippe. Dort könnte die Produktion bis Mitte der 2030er Jahre auslaufen. Im Moment werden noch andere Verwendungsmöglichkeiten für die Standorte ausgelotet, heißt es von VW. Es gibt den nächsten Fall von möglicher Sabotage in Deutschland. In Dormagen in NRW hat jemand versucht, an einem Umspannwerk einen Kurzschluss auszulösen, heißt es von der Polizei. Fabian Hoffmann berichtet.
3: Es ist die dritte Attacke in dieser Woche. Zuvor wurden Umspannwerke bei Köln und in Brandenburg angegriffen. Die deutschen Stromnetze sollen jetzt besser geschützt werden. Dafür machen sich Wirtschaftsministerium und Bundesnetzagentur stark. Sie suchen gezielt nach Schwachstellen im Stromsystem, berichtet das Redaktionsnetzwerk Deutschland. Außerdem sollen Ersatzteile schneller verfügbar sein, sollte es zu einem Stromausfall kommen.
2: Die Bundesregierung hat jetzt einen Olympiasieger. Ronald Raue wird neuer Sportstaatsminister. Der 44-Jährige holte im Kanu zweimal Olympiagold. Jetzt ist er in der Regierung für Sport und Ehren.

0: Amt zuständig. Seine Vorgängerin, Christiane Schenderlein, ist ins Gesundheitsministerium gewechselt. Der neue Zoll auf Päckchen aus Nicht-EU-Ländern scheint zu wirken. In Deutschland sind seit dem Inkrafttreten rund 30-40% weniger Sendungen angekommen, heißt es vom Zoll. Mit den 3 € extra pro Produktkategorie soll die Paketflut von Billighändlern wie Temu oder Shein gebremst werden. Vom Stadtpark in die Innenstadt per Rutsche. Das geht bald in Calw in Baden-Württemberg. Auf 60 Metern hat die Stadt 2 riesige Rutschen gebaut. Mit bis zu 35 km/h soll der Weg dann nur ein paar Sekunden statt rund 2 Minuten dauern. Der TÜV muss aber da noch grünes Licht geben.
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2: Mit KI-Support. Viele Wolken gibt es heute früh erstmal und von Norden her kommt auch Regen an, teils kräftig. Vereinzelt sind Gewitter dabei. Weiter südlich von Main und Mosel bleibt es dagegen oft sonnig und trocken. Dazu wird es ziemlich warm. Die Höchstwerte liegen zwischen 18 und 33 Grad. Morgen geht's mit Sonne und Wolken weiter. Ab und zu ein Schauer, maximal bis 28 Grad.

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3: Ich freue mich auf eine Stunde Golden Oldies, die älter sind als 25 Jahre. Schön, dass ihr auch da seid.

0: Das Durchhalten, das Warten hat sich gelohnt. Hier ist die Sendung Goldrausch. Und natürlich kommen diese Klänge, die älter sind als 25 Jahre, auch heute wieder aus dem Herzen Europas, also aus Bad Salzuflen. Mein Name ist Eckart Hannibal Heuermann. Schön, dass ihr eingeschaltet habt zu diesem Feuerwerk der Golden Oldies. Hier natürlich bei eurem Lieblingssender, wo denn sonst?
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Les Humphrey Singers, ein Garant für tolle Gospelmusik. Und wenn man bei We Are Going Down Jordan genau hingehört hat, dann hat man vielleicht Jürgen Drews gehört, denn der war Anfang der 70er Jahre ja auch bereits mit dabei als Sänger. Und die Stimme von Boney M. sowieso Liz Mitchell. 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Ich erinnere mich immer wieder sehr gerne an die Musik der frühen 70er Jahre. Tom McGinnis, der früher bei Manfred Mann gespielt hat, und Huey Flint, vormals bei John Mayles Blues Breakers, die hatten damals auch eine gemeinsame Band, nämlich McGinnis Flint, und einer ihrer größten Hits, das ist dieser When I'm Dead and Gone.

Ja, leider, leider. Irgendwann wird es jeden von uns treffen und betreffen. When I'm Dead and Gone, das war ein Song von McGinnis Flint. Remember, erinnern sollen wir uns, sagt der Jingle, und das machen wir. Gerne erinnern wir uns an den Tiger von Wales, nämlich an Tom Jones. Er singt She's a Lady.

0: Tom Jones sang She's a Lady, komponiert hat den Song allerdings ein anderer, nämlich Paul Anka.
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0: Und wir hören weiterhin Musik aus den Jahren 1971. Und viele der Bands, die in den 60er Jahren einen Hit nach dem anderen hatten, die mussten in den 70ern dann auch kleinere Brötchen backen. Sprich, die Hits waren etwas spärlicher gesät und so ist es auch bei den Fortunes gewesen. In den 60ern hatten sie einen Hit nach dem anderen und im Jahre 1971, da klang deren Karriere dann so langsam aus. Aber einen schönen Song haben sie damals noch in die Charts gebracht, nämlich diesen hier.
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Am besten erinnert man sich an die Vergangenheit, wenn man die Augen schließt und ein bisschen träumt. Und genau das können wir jetzt. Wir stellen uns vor, wir wären an Bord einer Boeing 747 auf dem Weg nach Südkalifornien. Denn da soll es ja angeblich niemals regnen. It never rains in Southern California. Hier ist Albert Hammond.

Er ist ohne jeden Zweifel einer der besten Komponisten des letzten Jahrhunderts und sicherlich auch einer der besten Entertainer. Ich habe ihn selber schon live gesehen, Albert Hammond mit seinem Riesenhit It Never Rains in Southern California. Und die 70er Jahre des letzten Jahrhunderts, das war natürlich die Hochzeit der Philadelphia Soul Music. Und was die Beliebtheit angeht, wurden damals die Supremes von einem anderen weiblichen Soul-Trio abgelöst, den Three Degrees. Und dieser Song, der musste einfach jeden Abend gespielt werden, in jeder Diskothek war er gerne gehört.

In den Umfragen, welches die beliebteste Berufsgruppe sei, da stehen die Feuerwehrleute immer ganz weit oben. Aber ich glaube, wenn man in den Zirkus geht, da wird man dort auch einen Beruf finden. Ja, da sagt jeder, den finde ich toll, den finde ich lustig. Obwohl es ja auch ernste Clowns gibt. Everybody loves a clown.

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0: Das waren Paul McCartney und seine Begleitband The Wings mit Listen to What the Man Said. Und jetzt hören wir mal, was der Jingle sagt.
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0: Na, meinetwegen. Aber gut muss er sein, dann immer wieder gerne. Denn es gibt ja wirklich den einen oder anderen guten Schlager. Und in den 70er Jahren, da war Marianne Rosenberg ja ein Garant für gute Schlager. Und wir hören sie jetzt mit dem Song Er gehört zu mir. Marianne Rosenberg.

Er gehört zu mir und dieser Song, der gehört zu ihr, nämlich zu Marianne Rosenberg. 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Und auch der nächste Song, der wird auf Deutsch gesungen, denn die Band, die stammt aus der ehemaligen DDR. Hier sind die Pudis, der Platz 1 im Jahre 1976 in der DDR. Lebenszeit.

Sie ließen sich damals zu Zeiten der DDR von der Musik von Deep Purple, Uriah Heep oder Led Zeppelin inspirieren. Das waren die Pudis mit ihrem Song Lebenszeit. Am 14. Dezember des Jahres 1972 verließ mit Eugene Andrew Cernan der vorläufig letzte Mensch den Mond. Und er flog zurück mit der Apollo 17, mit der er natürlich auch hingeflogen war. Und das hier, das war Musik, die im Jahre 1972 angesagt war. T-Rex!

Das war die angesagteste Musik des Jahres 1972. T-Rex und Metal Guru. Und auch Sweet wurden so langsam bekannt und auch die sage ich jetzt an. Und damals waren sie sowieso angesagt. Einer ihrer größten Hits des Jahres 1972 ist dieser Papa Joe.

0: Yesterplay.
1: Und dieser Song, der fängt auch schon richtig schön verrückt an. Und das Jahr 1973, das war auch das Jahr der verrückten Pferde, denn dieser Song Crazy Horses von den Osmonds, der stand ganz weit oben in den Charts, nicht nur hier bei uns in Deutschland, sondern weltweit.

Crazy Horses von den Osmonds und die verrückten Pferde waren natürlich nicht die Tiere des Jahres 1973, aber den Vogel des Jahres 73, den kenne ich, das war der Eisvogel. Und die Hits von damals, die kenne ich sowieso. Das hier, das war einer der größten Hits des Jahres und er schafft es in der Jahresendabrechnung immerhin bis auf den Platz 15. 1 und 1, das macht 1. 1 and 1 is 1, hier sind Medicine Head. 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

Und das kommt davon, wenn man schon als I-Männchen in der ersten Klasse nicht richtig gut im Rechenunterricht aufpasst. 1 und 1 ist dann 1, 1 and 1 is 1, ein Hit von Medicine Head. 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

Ich mache auch ganz schnell Schluss jetzt, denn meine Sendezeit ist vorüber. Der große Zeiger der Uhr ist nämlich gleich oben. Das war die Sendung Goldrausch. Danke fürs Zuhören und wir hören uns bald wieder. Bis dahin macht's gut. Tschüss, bye bye, euer Eckart Hannibal Heuermann. 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Hat.

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2: Im Studio Jana Klonikowski. Schönen guten Tag. Es gibt den nächsten Fall von möglicher Sabotage in Deutschland. In Dormagen in NRW hat jemand versucht, an einem Umspannwerk einen Kurzschluss auszulösen, heißt es von der Polizei. Fabian Hoffmann berichtet.
3: Es ist die dritte Attacke in dieser Woche. Zuvor wurden Umspannwerke bei Köln und in Brandenburg angegriffen. Die deutschen Stromnetze sollen jetzt besser geschützt werden. Dafür machen sich Wirtschaftsministerium und Bundesnetzagentur stark. Sie suchen gezielt nach Schwachstellen im Stromsystem, berichtet das Redaktionsnetzwerk Deutschland. Außerdem sollen Ersatzteile schneller verfügbar sein, sollte es zu einem Stromausfall kommen.
2: Lange wurde diskutiert, jetzt hat der VW-Aufsichtsrat den Sparplänen beim Autobauer zugestimmt. Weltweit sollen weitere 50.000 Stellen gestrichen werden. Die Werke in Emden, Zwickau, Hannover und Neckarsulm stehen weiter auf der Kippe. Dort könnte die Produktion bis Mitte der 2030er Jahre auslaufen. Die deutsche Industrie kann sich über ein deutliches Auftragsplus freuen. Nach neuesten Zahlen gab es im Juli einen Anstieg um über 13% im Vergleich zum Vorjahr, heißt es vom Statistischen Bundesamt. Grund dafür sind eine Reihe von Großaufträgen im Schiff-, Zug- und Flugzeugbau. Vom Saugroboter, der Treppen steigen kann, bis zum Outdoor-Smartphone mit Wärmebildkamera. Bei der IFA in Berlin gibt's jetzt wieder die neuesten Trend in Sachen Unterhaltungselektronik und Haushaltsgeräte zu sehen. 1.900 Aussteller sind bei der Messe dabei und kaum ein Produkt kommt da noch ohne künstliche Intelligenz aus. Bis Dienstag werden auch wieder über 200.000 Besucher erwartet. IFA-Chef Leif Lindner sagt bei NTV,
4: wir sind ja die einzige Messe, die sowohl Händler als auch Endkonsumenten zusammen da haben. Damit bedeutet es, dass die Aussteller nicht nur von Fachleuten Feedback bekommen, sondern von Creatern, von jungen Leuten, von älteren Leuten. Und das macht IFA so besonders, weil die Produkte hier sehr lebensnah sind und auch sofort verfügbar sind.
2: Vom Stadtpark in die Innenstadt per Rutsche. Das geht bald in Calw in Baden-Württemberg. Auf 60 Metern hat die Stadt zwei riesige Rutschen gebaut. Mit bis zu 35 km/h soll der Weg dann nur ein paar Sekunden statt rund 2 Minuten dauern. Der TÜV muss aber da noch grünes Licht geben.
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5: Mit KI-Support. Viele Wolken gibt es heute Vormittag und später kommt von Norden her verbreitet Regen dazu, teils auch kräftig und mit einem Gewitter. Die Höchstwerte liegen zwischen 18 und 33 Grad. Im sonnigeren Süden wird es am wärmsten. Morgen wird es dann insgesamt freundlicher. Sonne und Wolken, nur vereinzelt ein Schauer. Dazu maximal 28 Grad.

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1: Im Studio Jana Klonikowski. Schönen guten Tag. Es gibt den nächsten Fall von möglicher Sabotage in Deutschland. In Dormagen in NRW hat jemand versucht, an einem Umspannwerk einen Kurzschluss auszulösen, heißt es von der Polizei. Fabian Hoffmann berichtet.
2: Es ist die dritte Attacke in dieser Woche. Zuvor wurden Umspannwerke bei Köln und in Brandenburg angegriffen. Die deutschen Stromnetze sollen jetzt besser geschützt werden. Dafür machen sich Wirtschaftsministerium und Bundesnetzagentur stark. Sie suchen gezielt nach Schwachstellen im Stromsystem, berichtet das Redaktionsnetzwerk Deutschland. Außerdem sollen Ersatzteile schneller verfügbar sein, sollte es zu einem Stromausfall kommen.
1: Lange wurde diskutiert, jetzt hat der VW-Aufsichtsrat den Sparplänen beim Autobauer zugestimmt. Weltweit sollen weitere 50.000 Stellen gestrichen werden. Die Werke in Emden, Zwickau, Hannover und Neckarsulm stehen weiter auf der Kippe. Dort könnte die Produktion bis Mitte der 2030er Jahre auslaufen. Die deutsche Industrie kann sich über ein deutliches Auftragsplus freuen. Nach neuesten Zahlen gab es im Juli einen Anstieg um über 13% im Vergleich zum Vorjahr, heißt es vom Statistischen Bundesamt. Grund dafür sind eine Reihe von Großaufträgen im Schiff-, Zug- und Flugzeugbau. Vom Saugroboter, der Treppen steigen kann, bis zum Outdoor-Smartphone mit Wärmebildkamera. Bei der IFA in Berlin gibt's jetzt wieder die neuesten Trend in Sachen Unterhaltungselektronik und Haushaltsgeräte zu sehen. 1.900 Aussteller sind bei der Messe dabei und kaum ein Produkt kommt da noch ohne künstliche Intelligenz aus. Bis Dienstag werden auch wieder über 200.000 Besucher erwartet. IFA-Chef Leif Lindner sagt bei NTV.
3: Wir sind ja die einzige Messe, die sowohl Händler als auch Endkonsumenten zusammen da haben. Damit bedeutet es, dass die Aussteller nicht nur von Fachleuten Feedback bekommen, sondern von Creatern, von jungen Leuten, von älteren Leuten. Und das macht IFA so besonders, weil die Produkte hier sehr lebensnah sind und auch sofort verfügbar sind.
1: Vom Stadtpark in die Innenstadt per Rutsche. Das geht bald in Calw in Baden-Württemberg. Auf 60 Metern hat die Stadt zwei riesige Rutschen gebaut. Mit bis zu 35 km/h soll der Weg dann nur ein paar Sekunden statt rund 2 Minuten dauern. Der TÜV muss aber da noch grünes Licht geben.
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4: Mit KI-Support. Viele Wolken gibt es heute Vormittag und später kommt von Norden her verbreitet Regen dazu, teils auch kräftig und mit einem Gewitter. Die Höchstwerte liegen zwischen 18 und 33 Grad. Im sonnigeren Süden wird es am wärmsten. Morgen wird es dann insgesamt freundlicher. Sonne und Wolken, nur vereinzelt ein Schauer. Dazu maximal 28 Grad.

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2: Im Studio Jana Klonikowski. Schönen guten Tag. Die Behörden in Deutschland sind wegen der Sabotageattacken in Alarmbereitschaft. Jetzt gibt es einen weiteren möglichen Fall in NRW. Offenbar hat jemand versucht, an einem Umspannwerk in Dormagen einen Kurzschluss auszulösen. Laut Polizei gab es auch ein mögliches Bekennerschreiben. Ob das echt ist oder von einem Trittbrettfahrer stammt, wird noch geprüft. Es ist bereits die dritte Attacke in dieser Woche. Zuvor wurden Umspannwerke bei Köln und in Brandenburg angegriffen. VW steckt nach wie vor in einer schweren Krise und setzt deshalb weiter den Rotstift an. Am Abend hat der Aufsichtsrat die Sparpläne des Vorstands beschlossen. Was bedeutet das denn jetzt konkret, Tom Husse?
3: Also weltweit sollen in den nächsten Jahren weitere 50.000 Stellen bei VW gestrichen werden. In Europa werden im Moment außerdem zu viele Autos gebaut, so der Konzern. Deshalb steht die Zukunft der Werke in Emden, Zwickau, Hannover und Neckarsulm weiter auf der Kippe. Dort könnte die Produktion bis Mitte der 2030er auslaufen. Beschlossen ist da aber noch nichts. Im Moment werden andere Verwendungsmöglichkeiten für die Standorte ausgelotet, heißt es von VW.
2: Die deutsche Industrie kann sich über ein deutliches Auftragsplus freuen. Nach neuesten Zahlen gab es im Juli einen Anstieg um über 13% im Vergleich zum Vorjahr, heißt es vom Statistischen Bundesamt. Grund dafür sind eine Reihe von Großaufträgen im Schiff-, Zug- und Flugzeugbau. Die Retter

0: einfach verbrannt oder illegal entsorgt wird.
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2: Mit KI-Support. Viele Wolken gibt's gerade und dazu regnet es in vielen Ecken auch mal kräftiger. Vereinzelt kann ein Gewitter dabei sein. Später bleibt's im Süden oft sonnig und trocken. Weiter nördlich ist es eher grau und nass. Dazu maximal 18 bis 33 Grad. Morgen wird's freundlicher mit Sonne und Wolken. Nur vereinzelt noch ein Schauer, höchstens 28 Grad.

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2: Im Studio Jana Klonikowski. Schönen guten Tag. Der VW-Betriebsrat und die Gewerkschaft IG Metall zeigen sich vorsichtig erleichtert über den Kompromiss beim Autobauer. Eine Eskalation wurde erstmal verhindert, heißt es. Der Aufsichtsrat hatte die Sparpläne abgenickt. Weltweit sollen 50.000 Jobs wegfallen. Werksschließungen sind nicht beschlossen. Es soll noch geprüft werden, wie die Werke in Emden, Zwickau, Hannover und Neckarsulm anderweitig genutzt werden können. Niedersachsens Ministerpräsident und VW-Aufsichtsrat Olaf Lies dazu.
3: Aber wir haben jetzt einen harten Weg vor uns und insofern ist diese Verunsicherung, die bei den Kolleginnen und Kollegen da ist, immens. Ich verstehe das. Wir werden uns unterhaken müssen, diesen Weg gemeinsam zu gehen und dafür zu sorgen, dass wir Beschäftigung dort fortsetzen.
2: Die Behörden in Deutschland sind wegen der Sabotageattacken in Alarmbereitschaft. Jetzt gibt es einen weiteren möglichen Fall in NRW. Offenbar hat jemand versucht, an einem Umspannwerk in Dormagen einen Kurzschluss auszulösen. Laut Polizei gab es auch ein mögliches Bekennerschreiben. Ob das echt ist oder von einem Trittbrettfahrer stammt, wird noch geprüft. Es ist bereits die dritte Attacke in dieser Woche. Zuvor wurden Umspannwerke bei Köln und in Brandenburg angegriffen. In den Schubladen in Deutschland und auch im Rest von Europa schlummern wahre Schätze. Hunderte Millionen Smartphones liegen rum und mit ihnen eine Riesenmenge an wertvollen Rohstoffen, Fabian Hoffmann.
4: Ja, das kann man wohl sagen. Eine Studie der Boston Consulting Group zeigt, dass in all den nicht mehr genutzten Handys oder anderem Elektroschrott Rohstoffe im Milliardenwert stecken. Dazu gehören etwa Lithium, Gold und auch seltene Erden. Gerade bei denen sind wir stark abhängig von China. Da würde eine bessere Wiederverwertung uns also auch unabhängiger machen. Die Studie schlägt vor, Elektrogeräte künftig modular und leicht zerlegbar zu bauen. Das macht Reparieren, Aufbereiten und Wiederverwenden deutlich einfacher.
2: Bei der IFA in Berlin gibt's jetzt wieder die neuesten Trends in Sachen Unterhaltungselektronik und Haushaltsgeräte zu sehen. Und von Waschmaschine bis Roboter kommt da kaum noch etwas ohne künstliche Intelligenz aus.

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2: Im Studio Nanju Kuhlmann. Schönen guten Tag. Der VW-Betriebsrat und die Gewerkschaft IG Metall zeigen sich vorsichtig erleichtert über den Kompromiss beim Autobauer. Eine Eskalation wurde erstmal verhindert, heißt es. Der Aufsichtsrat hatte die Sparpläne abgenickt. Weltweit sollen 50.000 Jobs wegfallen. Werksschließungen sind nicht beschlossen. Es soll geprüft werden, wie die Werke in Emden, Zwickau, Hannover und Neckarsulm anderweitig genutzt werden können. Niedersachsens Ministerpräsident und VW-Aufsichtsrat Olaf Lies dazu.
3: Aber wir haben jetzt einen harten Weg vor uns. Und insofern ist diese Verunsicherung, die bei den Kolleginnen und Kollegen da ist, immens. Ich verstehe das. Wir werden uns unterhaken müssen, diesen Weg gemeinsam zu gehen und dafür zu sorgen, dass wir Beschäftigung dort fortsetzen.
2: In Thüringen fällt das BSW weiter auseinander. 9 weitere Abgeordnete wollen die Wagenknecht-Partei und die Fraktion verlassen. Darunter alle 3 Minister. Vorausgegangen war ein Streit mit der Bundesspitze. Die wollte raus aus der Landesregierung und hatte öffentlich Druck auf die Abgeordneten gemacht. Die Regierung soll fortgesetzt werden, sagt CDU-Ministerpräsident Vogt. Bisher bestand sie aus CDU, SPD und BSW. Die Behörden in Deutschland sind wegen der Sabotageattacken in Alarmbereitschaft. Jetzt gibt es einen weiteren möglichen Fall in NRW. Offenbar hat jemand versucht, an einem Umspannwerk in Dormagen einen Kurzschluss auszulösen. Es ist die 3. Attacke in dieser Woche. Zuvor waren Umspannwerke bei Köln und in Brandenburg angegriffen worden. Die deutsche Industrie kann sich über ein deutliches Auftragsplus freuen. Nach neuesten Zahlen gab es im Juli einen Anstieg um über 13% im Vergleich zum Vorjahr, so das Statistische Bundesamt. Grund sind eine Reihe von Großaufträgen im Schiff-, Zug- und Flugzeugbau. Im Elektroschrott in Europa stecken ungenutzte Rohstoffe im Milliardenwert. Wie eine Studie der Boston Consulting Group zeigt, liegen in den Schubladen in der EU hunderte Millionen ungenutzte Smartphones. Darin sind etwa Lithium oder seltene Erden. Die gehen verloren, wenn Elektroschrott einfach verbrannt oder illegal entsorgt wird.
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4: Mit KI-Support. Viele Wolken gibt es heute Mittag und gerade im Norden wird's immer nasser, teils auch mit kräftigem Regen und vereinzelt Gewitter. Weiter Richtung Süden bleibt's dagegen oft sonnig und trocken. Die Höchstwerte liegen heute zwischen 18 und 33 Grad. Morgen lockert's nach ein bisschen Regen

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2: Im Studio Nanju Kuhlmann. Schönen guten Tag. Ein Mann soll sich zu den Anschlägen auf Umspannwerke in NRW und Brandenburg bekannt haben. Die Polizei fahndet jetzt nach ihm. Finn Riebesel, Freundlieb, was weiß man denn aktuell über den Verdächtigen?
3: Ja, noch nicht viel. Wie die Taz berichtet, soll es sich um einen Mann aus Gevelsberg bei Wuppertal handeln. Bei der Zeitung ging ein Bekennerschreiben zu dem Anschlag in Brandenburg ein, mit technischen Details, also möglicherweise Täterwissen. Die Polizei geht davon aus, dass das Schreiben echt ist. Festnahmen gab es bislang noch nicht. An einem Umspannwerk bei Dormagen wurde zuletzt eine mutmaßliche Abschussvorrichtung entdeckt. Ähnliche wurden schon bei weiteren Attacken in NRW und eben in Brandenburg genutzt.
2: Die VW-Sparpläne sind abgesegnet. Jetzt sehen Betriebsrat und Gewerkschaft IG Metall den Vorstand des Autobauers am Zug. Für die bedrohten Werke in Emden, Zwickau, Neckarsulm und Hannover müssten schnell Lösungen her. Niedersachsens Ministerpräsident Lies sitzt auch im VW-Aufsichtsrat und meint, jetzt müssten alle an einem Strang ziehen und dafür sorgen,
4: dass wir die Standorte, die wir in Deutschland haben, auch weiterentwickeln und positiv entwickeln können. Und dazu gehört für mich an erster Linie die Fortführung der Automobilproduktion. Aber dazu gehört es eben auch, sehr genau zu prüfen, was geht noch.
2: Lies nannte als Beispiel etwa VW-Modelle, die statt in China auch in Deutschland gebaut werden könnten. Die Zahl der Geflüchteten in Deutschland sinkt weiter. In der ersten Jahreshälfte gab es ein Minus von 20.000, zeigt die Antwort der Bundesregierung auf eine Linken-Anfrage, so die Neue Osnabrücker Zeitung. Zu den Gründen zählen unter anderem Abschiebungen und dass immer weniger Ukrainer Schutz in Deutschland suchen. Die Retter vor Ort sprechen von einem Wunder. Über eine Woche nach der verheerenden Sturzflut in Nepal sind zwei Männer lebend gefunden worden. Sie wurden jetzt aus einem verschütteten Tunnel gerettet. Die Einsatzkräfte suchen weiter nach Überlebenden. Tausende Menschen werden noch vermisst. Stuttgart und Köln eröffnen heute den zweiten Bundesligaspieltag. Der VfB ist nach der 1:5 Niederlage gegen die Bayern aktuell Tabellenletzter. Das heißt so früh in der Saison aber natürlich noch nichts. Köln war mit 3 Punkten in die neue Spielzeit gestartet. Anstoß ist um 20.30 Uhr.
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5: Mit KI-Support. Viele Wolken gibt es heute Nachmittag, vor allem vom Rheinland bis zur Lausitz. Und es setzt sich immer mehr Regen durch. Vereinzelt sind auch kräftige Gewitter dabei. Dazu werden es je nach Ecke zwischen 18 und 33 Grad. In Gewitternähe kann es auch mal Sturmböen geben. Morgen wird es dann freundlicher und oft trocken mit maximal 28 Grad.

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2: Im Studio Nanju Kuhlmann. Schönen guten Tag. Der VW-Betriebsrat und die Gewerkschaft IG Metall zeigen sich vorsichtig erleichtert über den Kompromiss beim Autobauer. Eine Eskalation wurde erstmal verhindert, heißt es. Der Aufsichtsrat hatte die Sparpläne abgenickt. Weltweit sollen 50.000 Jobs wegfallen. Werksschließungen sind nicht beschlossen. Es soll geprüft werden, wie die Werke in Emden, Zwickau, Hannover und Neckarsulm anderweitig genutzt werden können. Niedersachsens Ministerpräsident und VW-Aufsichtsrat Olaf Lies dazu.
3: Aber wir haben jetzt einen harten Weg vor uns und insofern ist diese Verunsicherung, die bei den Kolleginnen und Kollegen da ist, immens. Ich verstehe das. Wir werden uns unterhaken müssen, diesen Weg gemeinsam zu gehen und dafür zu sorgen, dass wir Beschäftigung dort fortsetzen.
2: Nach mehreren Attacken auf Stromanlagen in NRW und Brandenburg fahndet die Polizei nach einem Verdächtigen. Er soll ein Bekennerschreiben verfasst haben. An einem Umspannwerk bei Dormagen wurde zuletzt eine mutmaßliche Abschussvorrichtung entdeckt. Ähnliche kamen schon bei den Attacken zuvor zum Einsatz. Zum Bekennerschreiben sagte NRW-Innenminister Reul im WDR.
4: Das Bekennerschreiben ist insofern interessant, weil es mit dem persönlichen Namen unterschrieben ist und mit Adresse. Und das haben wir noch nie erlebt. Und wir haben dann uns die Stellen noch angeguckt, die er genannt hat. Und tatsächlich, das war kein Fake, zumindest die Informationen stimmen. Und an mehreren Stellen in Nordrhein-Westfalen hat er solche Anlagen aufgebaut.
2: Für DAZN-Abonnenten gibt's womöglich Geld zurück. Die Verbraucherzentrale klagt gegen den Streamingdienst wegen Preiserhöhungen 2021 und 2022. DAZN hatte laufende Verträge teils deutlich teurer gemacht, ohne Zustimmung der Kunden. Wer betroffen ist, kann sich der Sammelklage anschließen. Roboterhunde, smarte Katzenklos oder ein Tofu-Automat. Auf der IFA in Berlin werden seit heute wieder die neuesten Techniktrends präsentiert. Hunderttausende Besucher werden bis kommenden Dienstag erwartet. Im Elektroschrott in Europa stecken ungenutzte Rohstoffe im Milliardenwert. Wie eine Studie der Boston Consulting Group zeigt, liegen in den Schubladen in der EU hunderte Millionen ungenutzte Smartphones. Darin sind etwa Lithium oder seltene Erden. Die gehen verloren, wenn Elektroschrott einfach verbrannt oder illegal entsorgt wird.
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5: Mit KI-Support. Viele Wolken gibt es heute Nachmittag, vor allem vom Rheinland bis zur Lausitz. Und es setzt sich immer mehr Regen durch. Vereinzelt sind auch kräftige Gewitter dabei. Dazu werden es je nach Ecke zwischen 18 und 33 Grad. In Gewitternähe kann es auch mal Sturmböen geben. Morgen wird es dann freundlicher und oft trocken mit maximal 28 Grad.

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2: Im Studio Nanju Kuhlmann. Schönen guten Tag. Ein Mann soll sich zu den Anschlägen auf Umspannwerke in NRW und Brandenburg bekannt haben. Die Polizei fahndet jetzt nach ihm. Finn Riebesel, Freundlieb, was weiß man denn aktuell über den Verdächtigen?
3: Ja, noch nicht viel. Wie die Taz berichtet, soll es sich um einen Mann aus Gevelsberg bei Wuppertal handeln. Bei der Zeitung ging ein Bekennerschreiben zu dem Anschlag in Brandenburg ein, mit technischen Details, also möglicherweise Täterwissen. Die Polizei geht davon aus, dass das Schreiben echt ist. Festnahmen gab es bislang noch nicht. An einem Umspannwerk bei Dormagen wurde zuletzt eine mutmaßliche Abschussvorrichtung entdeckt. Ähnliche wurden schon bei weiteren Attacken in NRW und eben in Brandenburg genutzt.
2: Die VW-Sparpläne sind abgesegnet. Jetzt sehen Betriebsrat und Gewerkschaft IG Metall den Vorstand des Autobauers am Zug. Für die bedrohten Werke in Emden, Zwickau, Neckarsulm und Hannover müssten schnell Lösungen her. Niedersachsens Ministerpräsident Lies sitzt auch im VW-Aufsichtsrat und meint, jetzt müssten alle an einem Strang ziehen und dafür sorgen,
4: dass wir die Standorte, die wir in Deutschland haben, auch weiterentwickeln und positiv entwickeln können. Und dazu gehört für mich in erster Linie die Fortführung der Automobilproduktion. Aber dazu gehört es eben auch, sehr genau zu prüfen, was geht noch.
2: Lies nannte als Beispiel etwa VW-Modelle, die statt in China auch in Deutschland gebaut werden könnten. Die Zahl der Geflüchteten in Deutschland sinkt weiter. In der ersten Jahreshälfte gab es ein Minus von 20.000, zeigt die Antwort der Bundesregierung auf eine Linken-Anfrage, so die Neue Osnabrücker Zeitung. Zu den Gründen zählen unter anderem Abschiebungen und dass immer weniger Ukrainer Schutz in Deutschland suchen. Die Retter vor Ort sprechen von einem Wunder. Über eine Woche nach der verheerenden Sturzflut in Nepal sind zwei Männer lebend gefunden worden. Sie wurden jetzt aus einem verschütteten Tunnel gerettet. Die Einsatzkräfte suchen weiter nach Überlebenden. Tausende Menschen werden noch vermisst. In Berlin geht heute die Basketball-WM der Frauen los. Deutschland steigt heute gegen Spanien in die Heim-WM ein. Top-Favorit ist, wie eigentlich immer im Basketball, Team USA.
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5: Mit KI-Support. Viele Wolken gibt's aktuell. Dazu kommen von Nordrhein-Westfalen rüber Richtung Brandenburg und Sachsen immer wieder Regen und vereinzelt auch mal ein Gewitter. Weiter südlich von Main und Mosel bleibt's oft sonnig und trocken. Die aktuellen Werte liegen so bei 22 bis 26 Grad. Morgen mischen Sonne und Wolken mit, nur ab und zu ein Schauer, maximal bis 28 Grad.

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2: Im Studio Nanju Kuhlmann. Schönen guten Abend. Der VW-Betriebsrat und die Gewerkschaft IG Metall zeigen sich vorsichtig erleichtert über den Kompromiss beim Autobauer. Eine Eskalation wurde erstmal verhindert, heißt es. Der Aufsichtsrat hatte die Sparpläne abgenickt. Weltweit sollen 50.000 Jobs wegfallen. Werksschließungen sind nicht beschlossen. Es soll geprüft werden, wie die Werke in Emden, Zwickau, Hannover und Neckarsulm anderweitig genutzt werden können. Niedersachsens Ministerpräsident und VW-Aufsichtsrat Olaf Lies dazu.
3: Aber wir haben jetzt einen harten Weg vor uns und insofern ist diese Verunsicherung, die bei den Kolleginnen und Kollegen da ist, immens. Ich verstehe das. Wir werden uns unterhaken müssen, diesen Weg gemeinsam zu gehen und dafür zu sorgen, dass wir Beschäftigung dort fortsetzen.
2: Nach mehreren Attacken auf Stromanlagen in NRW und Brandenburg fahndet die Polizei nach einem Verdächtigen. Er soll ein Bekennerschreiben verfasst haben. An einem Umspannwerk bei Dormagen wurde zuletzt eine mutmaßliche Abschussvorrichtung entdeckt. Ähnliche kamen schon bei den Attacken zuvor zum Einsatz. Zum Bekennerschreiben sagte NRW-Innenminister Reul im WDR.
4: Das Bekennerschreiben ist insofern interessant, weil es mit dem persönlichen Namen unterschrieben ist und mit Adresse. Und das haben wir noch nie erlebt. Und wir haben dann uns die Stellen noch angeguckt, die er genannt hat. Und tatsächlich, das war kein Fake, zumindest die Informationen stimmen. Und an mehreren Stellen in Nordrhein-Westfalen hat er solche Anlagen aufgebaut.
2: Die deutsche Industrie kann sich über ein deutliches Auftragsplus freuen. Nach neuesten Zahlen gab es im Juli einen Anstieg um über 13% im Vergleich zum Vorjahr, so das Statistische Bundesamt. Grund sind eine Reihe von Großaufträgen im Schiff-, Zug- und Flugzeugbau. In Thüringen fällt das BSW weiter auseinander. 10 weitere Abgeordnete wollen die Wagenknecht-Partei und Fraktion verlassen, darunter alle 3 Minister. Vorausgegangen war ein Streit mit der Bundesspitze. Die Regierung soll fortgesetzt werden, sagt CDU-Ministerpräsident Vogt. Bisher bestand sie aus CDU, SPD und BSW. Im Elektroschrott in Europa stecken ungenutzte Rohstoffe im Milliardenwert. Wie eine Studie der Boston Consulting Group zeigt, liegen in den Schubladen in der EU hunderte Millionen ungenutzte Smartphones. Darin sind etwa Lithium oder seltene Erden. Die gehen verloren, wenn Elektroschrott einfach verbrannt oder illegal entsorgt wird.
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5: Mit KI-Support. Viele Wolken und immer mal wieder Regen gibt es heute Abend. Dazu kann auch mal ein Gewitter mit Sturmböen dabei sein. In der Nacht ziehen Regen und einzelne Gewitter weiter. An der Küste kommen ab und zu Schauer nach. Die Tiefstwerte liegen zwischen 17 und 11 Grad. Morgen trocknet es nach dem letzten Regen Richtung Alpen nach und nach ab. Maximal werden es bis zu 28 Grad.

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3: Seid wie immer ganz herzlich willkommen, Historianer, zu unserer wöchentlichen Funk- und Soul-Hit-Paraden-Rundreise durch die 70er Jahre mit Axel Lindner. Und heute darf ich euch einladen nach den funkigen Billboard-Hits in Amerika in den ersten 4 Monaten unserer Sendereihe und zuletzt den exklusiv britischen schwarzen Chartstürmern für unser nächstes großes, meist schwarzes Hit-Paraden-Kapitel dieser Tage zu den Northern Soul Top 500. Und dabei muss es nun wirklich niemand wundern, wenn ihr weder den Ausdruck Northern Soul schon mal gehört habt, noch eine dazugehörige Hitparade mit den 500 All-Time besten Tanzkrachern kennt. Denn diese nordenglische Tanzszene, die verfolgt ihre ganz eigenen Ziele. Will heißen, der Axel Lindner entführt euch jetzt zu diesem Thema in eine womöglich ganz unglaublich spannende Soul-Welt, die man sich als freilich auch 70er Jahre begeisterter Hörer noch gar nicht so recht vorstellen kann. Denn ich sag's mal gleich vorne weg. Wenn ihr unsere heutige Musikauswahl wirklich spannend findet, was ich natürlich mir wünschen würde, dann habt ihr danach ein ernsthaftes Problem. Denn genauso wie das damals unser Funkbuchbegleiter Ricky Vincent schon auf den Punkt gebracht hat, das mag dann für dieses Northern Soul Thema noch viel mehr gelten. Denn diese Early 70s Soul Tanzscheiben, die werden dann euer Leben verändern. Wenn dich dieser Sound erstmal in den Bann gezogen hat, dann steht euch unter diesem Motto Northern Soul so viel weiterhin unbekanntes Material vor der Tür, dass ihr euch vor neuen musikalischen Eindrücken im 3-Minuten-Takt gar nicht mehr retten könnt. Also, Historianer, seid vorsichtig, der Northern Soul enthält Suchtgefahr. Natürlich nur für den, der sich anstecken lässt. Drum lassen wir die Liebe jetzt erstmal ein langsames Stück anwachsen, hier mit der Eula Cooper, eben genau aus diesem Northern Soul Top 500, mit unserem heutigen Motto-Song Let Our Love Grow Higher.

Unser Streifzug durch die Northern Soul-Szene, die soll aber auf keinen Fall ohne den eigentlichen Namensgeber dieser Szene hier ablaufen. Der David Godin betreibt in London seinen eigenständigen Schallplattenladen namens Soul City und bemerkt noch Anfang der 60er Jahre, dass gerade die nordenglischen Fußballfans bei ihren Ligaspielen gegen die diversen Londoner Clubs immer zu ihm in den Laden kommen und ganz gezielt nach den Singles mit diesem geraden, fetten Backbeat fragen, der im englischen Norden in den Tanzclubs dann ab Mitte der 60er Jahre absolut angesagt ist. Aber die meisten amerikanischen Vertriebswege, die enden in England eben häufig in der Hauptstadt London. Und so wird der Plattenladen von diesem David Godin zum stetigen Anlaufpunkt dieser nordenglischen Fußballfans, die sich natürlich nach dem Fußballspiel sofort mit den passenden Schallplatten eindecken. Und wenn ihr euch schon mal vorher beim eher moderaten Motown-Sound mal eingehört habt, dann werdet ihr jetzt sicherlich einen ganz gewissen Unterschied spüren, auf den es eben gerade bei den nordenglischen Fans in Blackpool, in Wigan, in Manchester oder in Liverpool dann auch ankommt und sich diese Schallplatten aus London von David Godins Laden einfach dort etablieren. Je rarer, desto besser, denn die Fan- und Tanzkultur, die verschmilzt dort mit den nordenglischen Tanzclubs und nahezu jeder tanzbegeisterte Northern Soul-Fan, der ist auch interessiert an diesen Singles, die dort Woche für Woche zum Besten gegeben werden. Wie auch hier zum Beispiel mit der Barbara and the Uniques im Jahr 1970 mit There He Goes Again.

There he goes again. Ich sag's zu Anfang von unseren Northern Soul-Stunden auch gerne zum Einstieg immer mal nochmal zur musikalischen Orientierung. Diese Northern Soul-Tanzgemeinde, die gibt's auch noch im 21. Jahrhundert, immer noch auf den britischen Inseln. Dieses Phänomen Northern Soul gehört also ganz genauso in unsere Zeit, auch mit einer eigenen sogenannten Millenniums Edition dieser Northern Soul-Hitparade. Und wenn ihr jetzt dazu vielleicht denkt, da würde man die aktuellen Soul-Scheiben aus dem 21. Jahrhundert auspacken. Weit gefehlt, Historianer. Auch diese Millenniums-Erweiterung, die hat in ihrem Best-of-Verzeichnis von zusätzlichen 100 Titeln ebenfalls wieder rund 50 aus den 60s, nur knapp unter 10 Songs aus den Jahren 1980 und neuer. Und der Rest dieser quasi Neuzeitergänzung von rund 40 Soul-Krachern, die stammt aus den 70er Jahren. Wohlgemerkt, die Bestenliste aus dem 21. Jahrhundert. Nur wir unterhalten uns natürlich heute über die ersten Trendsetter der Northern Soul Top 500, die uns der Discjockey und Buchautor Kev Roberts in einem eigenen gleichnamigen rund 400 Seiten starken Buch extra mit seinen DJ-Kollegen dort zusammengetragen haben. Aber, und das macht's vielleicht als Platten- und als Musiksammler in diesem Moment auch überaus spannend, direkt dahinter zu all dem, was wir in der Sendereihe akustisch so an Verkostung anbieten dürfen, da findet sich ein komplett eigenständiges Soul-Universum mit mehreren Zehntausenden an wirklich hörenswerten Singles, die auch natürlich bereits hunderte an Northern Soul-CDs hervorgebracht haben und der Billy Woods auf seiner Nummer 115 aus der Feder des großen Van McCoy, der will euch einfach nur mal mitnehmen zur Spitze des Eisbergs und dort happy machen. Let me make you happy, unser wirklich erklärtes Ziel, nicht nur mit diesem Thema im Northern Soul-Universum mit Billy Woods.

Let me make you happy, garantiert immer wieder unser vordringlichstes Ziel, auch wenn es mit einem Thema wie dem Northern Soul vielleicht auch kleine Gewöhnungsphasen am Anfang geben könnte. Denn ich kann mich auch nur ganz gut selber daran erinnern, wie es auch mir als langjähriger Rhythm and Blues und Soul-Sammler selber erging, als ich da plötzlich in ein mir vollkommen unbekanntes Soul-Universum eingetaucht bin und dann aber erst mal einige Monate gar nicht mehr wieder rausgekommen bin. Denn mit jeder Suche nach einem Mosaik Eckstein in dieser Musikwelt, da tun sich 10 neue direkt dahinter auf und immer mit dem anfänglichen Bewusstsein, dass man doch eigentlich schon die wichtigsten Hits im Schrank stehen haben könnte. Aber deshalb waren wir ja auch zuletzt mit den schwarzen Billboard-Hits und den englischen New Musical Express-Notierungen genau in diesem Hit-Umfeld auch erstmal einige Monate auf Soul-Zeitreise hier unterwegs. Aber wer sich jetzt traut, diese Tür ein Stück weit mit aufzumachen und sich dabei gut fühlt, auch in einem vollkommen bekannten Musikumfeld jetzt neue Wege finden zu wollen, der wird hier ganz bestimmt mit Ben Aitken im wahrsten Sinne des Wortes satisfied.

Was nun aber so spannend an dieser nordenglischen Tanzszene ist, dass ihre Mitglieder wirklich keine Kosten und Mühen scheuen, um auch als Partygäste ihren ortsansässigen DJs regelmäßig neue und vor allem eben recht rare Soulscheiben mitzubringen, die sich dann natürlich auch über die nächsten Monate beim Publikum am Wochenende erstmal beweisen müssen. Und so entwickelt sich mit der Zeit auch nahezu in jeder nordenglischen Metropole quasi parallel zur zeitgleichen Beat-Epoche auch vor allem diese Soul-Tanz-Szene mit eigenen lokalen Club-Hit-Paraden und Lieblingssongs, die oft auch deutlich unterschiedlich wahrgenommen werden in Blackpool und in Wigan oder in Stoke-on-Trent und Manchester oder Liverpool oder Birmingham, wie auch hier beispielsweise die Visitors im Jahr 1971 mit ihrem Nevertheless.

wenn wir dann von den einzelnen Club-DJs dann mit der Zeit die Besten der besten Clubkracher zusammengetragen haben, dann entsteht daraus eine ganz besonders langlebige Hitparade, die auch bis in unsere heutigen Tage nach wie vor Gültigkeit hat. Das heißt, diese dann so betitelte Northern Soul Top 500 Hitparade, das ist sowas wie die Spitze des Eisbergs, von dem wir jetzt einfach mal aus jeder 100er Abteilung mal nur eine dieser Top-Treffer mal rauspicken wollen, damit ihr euch auch ein möglichst gutes Bild davon machen könnt, was denn da in diesen Top 500 alles so drin steckt. Wie hier zum Beispiel auf dem Rang 416 mit den Milestones, also im wahrsten Sinne des Wortes ein wirklicher Meilenstein für die echte Northern Soul Tanzszene im Jahr 1971 mit ihrer Sexy Lady.

Damit ihr mich da aber vorher gerade nicht falsch verstanden habt, diese Top 500, die ist nun wirklich nur die absolute Spitze des Northern Soul Eisbergs. Denn es gibt inzwischen auch schon ein telefonbuchdickes Lexikon mit mehr als 75.000 Singles, die dort von einem recht renommierten Northern Soul DJ John Manship in Buchform zusammengetragen wurde. Und das ist jetzt nicht, wie man vielleicht denken könnte, gerade auch mit neueren Songtiteln aus dem 21. Jahrhundert gespickt. Im Gegenteil, der weitaus überwiegendere Teil dieser Schallplatten, der stammt aus den 60s und den 70s. Also allein schon mit der schieren Zahl an möglichen Tanzsingles dieser Art, das sollte euch vielleicht schon mal ein bisschen hellhörig machen, was da bei dieser Northern Soul Tanzszene für eine wirkliche Wucht dahinter steckt und auch mit welcher Akribie die dortigen DJs ihr Hobby wohl auch schon längst zum Beruf gemacht haben. Und dabei sind diese Northern Soul Top 500 auch wirklich nur eben die Grundausstattung, aus der wir euch an dieser Stelle immer mal wieder in den nächsten Wochen auch so einige Soulkracher davon rauspicken wollen, wie hier auf der 375 mit der Millie Jackson aus dem Jahr 1976 mit A House

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Wenn wir uns auch weiter nach vorne tasten wollen bei diesen Top 500 an ausgesuchten und gemeinsam abgestimmten Northern Soul Bestsellern, dann gibt's natürlich inzwischen auch schon Dutzende an CD-Zusammenstellungen, alle unter diesem Schlagwort Northern Soul zu finden, die es natürlich auch mit der Zeit möglich machen, dass man schlussendlich diese Top 500 an Tanzflächenfüllern auch alle kaufen kann. Und ganz nebenbei entstehen auch gerade aus dieser Zeit, ab Anfang der 70er Jahre, auch Dutzende weiterer Publikationen von namhaften Szene-DJs, die oft auch ihre ganz persönliche Sichtweise ihrer lokalen Northern Soul-Veranstaltung dort zum Besten geben. In Blackpool aus dem dortigen Mekka, in Wigan, da gab es das berühmte Casino, oder in Manchester das Golden Torch und einige mehr. Und alle haben sich am Ende mit dieser gemeinsamen Allzeit-Hitparade geeinigt. Hier auf Platz 244 mit Joe Tex aus dem Jahr 1974 mit Under Your Power. 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

Zeitreise beim R&B Countdown. Nur die Trennschärfe, die lässt sich wie so oft auch gar nicht so genau ziehen. Hier auch schon auf der 166 angekommen mit Jody Mathis im Jahr 1973 mit Don't You Care Anymore.

Wenn ihr jetzt vielleicht denken solltet, je weiter man nach vorne kommt, umso bekannter werden diese Songs in der Hitparade. Weit gefehlt, da muss ich auch die eingefleischten Soul-Fans dieser Tage leider enttäuschen. Denn auch ich dachte mir damals mit den Chart-Hits von Aretha Franklin bis James Brown und von Marvin Gaye und Co., man wäre da schon ganz gut ausgestattet. Als ich mich aber mit diesem Thema Northern Soul ein bisschen näher beschäftigt hatte, da wusste ich, dass da nicht mal nur ein paar unbekannte Singles dieser Tage auf mich warten, sondern auch nach diesen Top 500 Tausende an gleichwertigen Soul-Tanz-Scheiben, die sich auch alle in diesem Zeitfenster dort in den Clubs bereits über Jahre und mittlerweile Jahrzehnte lang bewährt hatten. Und wer sich also hier auch mal trauen mag, ein bisschen zu googeln, dem öffnet sich nicht nur eine kleine Tür zu den souligen 60s und den 70s, sondern man kann da so viel Musik aus diesen alten Tagen neu kennenlernen, dass einem durchaus manchmal schwindlig werden kann. Und darum versuchen wir hier wenigstens so ein bisschen Licht ins Dunkel zu bringen und wir leuchten da mal so mit einem Scheinwerfer nur an die Oberfläche des Northern Soul, hier jetzt mit den Pointer Sisters im Jahr 1972, jetzt schon bereits in den Top 100 auf Platz 89 angekommen mit Send Him Back.

Der Al Green verspricht uns hier Let Me Help You. Und das ist nicht für wenige Soul- und Funk-Freunde gar keine schlechte Idee. Denn in aller Regel kommt man auf diese nordenglische Soul-Tanzszene auch nicht mit einer ersten 10-CD-Box an Soul-Hits. Obwohl die Northern Soul-Fraktion inzwischen auch schon längst mehr als 50 Jahre ihre Tanzflächen fluten. Und auch im 21. Jahrhundert gibt es immer noch Tanzveranstaltungen für viele, viele Soul-Freunde, die sich eben nach wie vor auf diesen harten und kräftigen Soul-Sound aus den 60s und 70s spezialisiert haben. Und zuletzt hatte ich ja auch schon so ein bisschen angedeutet, die schiere Menge an tanzbaren Soul-Singles, nicht nur aus diesen Tagen, die lässt uns hier auch locker durchs Jahr kommen. Und es finden sich auch immer wieder neue, kräftige Northern-Soul-Tanzscheiben, die auch ganz bewusst von den dortigen DJs mal nicht als landesweiter Popularitätsschub ausgesucht wurde und trotzdem vor allem wegen seines geraden Soul-Back für diese Top 500 auch vielleicht ausgewählt worden war. Hier beispielsweise auch mit der Barbara Lynn im Jahr 1971 mit ihrem Take Your Love and Run.

wir treffen uns eben bei unseren 70s Funk und Soul Ausflügen gerne mal bei unserem Northern Soul Kurzabstecher, weil diese Northern Soul Szene, die kultiviert diese Singles nicht nur bei den DJs, sondern wenn ihr euch nach unserer Sendung auch gerne mal den Spaß machen wollt, bei diesem Thema so ein bisschen auf Suche zu gehen, was es denn unter diesem Schlagwort Northern Soul sonst noch so alles gibt, dann werdet ihr einfach ganz rasch feststellen, dass man da bei einigen tausenden Singles ganz schnell landet, die nun allein durch das Attribut Northern Soul auch damit schon ganz automatisch eine gewisse Tanzeignung angeboten bekommen. Und auch wenn wir im Laufe unserer Sendereihe noch so einige weitere Begrifflichkeiten dann erstmal klarlegen wollen, in diesem Dunstkreis der Tanzscheiben aus den 60s und den 70s, zum Beispiel mit Deep Soul oder mit den Soul-Balladen, mit Blue-Eyed Soul oder mit Gypsy Funk, all das sind so Parallelthemen, die uns hier auch noch alle irgendwie ins Haus stehen. Und wer uns also hier quer übers Jahr weiterverfolgen möchte, dem kann ich ganz bestimmt eine ganze Menge an Northern Soul-Geschichten versprechen und auch Anrainer-Themen, wie hier auch zum Beispiel mit Arthur Freeman im Jahr 1972 mit seinem Played Out Playgirl.

0: damit, Historiana, geht dieses kleine Teaser-Kapitel zum Thema Northern Soul auch schon wieder zu Ende. Und dabei sollte ich vielleicht auch noch ein kurzes Wort über die bereits etablierten Insider in der Szene verlieren, die das, was wir hier natürlich machen, viel zu oberflächlich empfinden. Aber keine Sorge, das denken alle Insider ganz genauso. Aber vielleicht hilft's manchmal einfach, von der Spitze des Eisbergs mal anzufangen, um anderswo einfach mal das Interesse wecken zu dürfen. Und wenn dann der Samen auf fruchtbaren Boden fällt, dann können wir uns ja immer noch darüber unterhalten, ob man danach nicht auch eine eigene Northern Soul Staffel an den Start gehen lassen möchte. Also meine Bitte an die Fans und Insider, bleibt bitte geduldig. Mit diesen ersten kleinen Ausflügen ins Northern Soul Universum, da legen wir in dieser Sendereihe erstmal einen Grundstein mit einer ersten Portion an Uransteckungsgefahr. Und wenn ihr euch da draußen auch gerne weiter anstecken lassen möchtet, dann darf ich euch auch gleich gerne kommende Woche wieder hier dazu einladen, zu einem nächsten Kapitel zum Northern Soul. Also geht euch informieren, geht wühlen, geht googeln und kommt dann hoffentlich alle nächste Woche hier wieder zusammen und bringt am besten gleich noch ein paar Freunde mit zu unserer Soul-Zeitreise mit Axel Lindner und zur nächsten Ausgabe dann zur Let's Get the Groove.
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Einen recht schönen guten Abend, meine Damen und Herren. Ich begrüße Sie recht herzlich zu unserem heutigen Fernsehprogramm und wünsche Ihnen einen recht guten Abend.

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0: Seid wie immer ganz herzlich willkommen, Historianer, zu unserer wöchentlichen Funk- und Soul-Hit-Paraden-Rundreise durch die 70er Jahre mit Axel Lindner. Und heute darf ich euch einladen nach den funkigen Billboard-Hits in Amerika in den ersten 4 Monaten unserer Sendereihe und zuletzt den exklusiv britischen schwarzen Chartstürmern für unser nächstes großes, meist schwarzes Hit-Paraden-Kapitel dieser Tage zu den Northern Soul Top 500. Und dabei muss es nun wirklich niemand wundern, wenn ihr weder den Ausdruck Northern Soul schon mal gehört habt, noch eine dazugehörige Hitparade mit den 500 All-Time besten Tanzkrachern kennt. Denn diese nordenglische Tanzszene, die verfolgt ihre ganz eigenen Ziele. Will heißen, der Axel Lindner entführt euch jetzt zu diesem Thema in eine womöglich ganz unglaublich spannende Soul-Welt, die man sich als freilich auch 70er Jahre begeisterter Hörer noch gar nicht so recht vorstellen kann. Denn ich sag's mal gleich vorneweg, wenn ihr unsere heutige Musikauswahl wirklich spannend findet, was ich natürlich mir wünschen würde, dann habt ihr danach ein ernsthaftes Problem. Denn genauso wie das damals unser Funkbuchbegleiter Ricky Vincent schon auf den Punkt gebracht hat, das mag dann für dieses Northern Soul Thema noch viel mehr gelten. Denn diese Early 70s Soul Tanzscheiben, die werden dann euer Leben verändern. Wenn dich dieser Sound erstmal in den Bann gezogen hat, dann steht euch unter diesem Motto Northern Soul so viel weiterhin unbekanntes Material vor der Tür, dass ihr euch vor neuen musikalischen Eindrücken im 3-Minuten-Takt gar nicht mehr retten könnt. Also, Historianer, seid vorsichtig, der Northern Soul enthält Suchtgefahr. Natürlich nur für den, der sich anstecken lässt. Drum lassen wir die Liebe jetzt erstmal ein langsames Stück anwachsen. Hier mit der Eula Cooper, eben genau aus diesem Northern Soul Top 500. Mit unserem heutigen Motto-Song Let Our Love Grow Higher.

Unser Streifzug durch die Northern Soul-Szene, die soll aber auf keinen Fall ohne den eigentlichen Namensgeber dieser Szene hier ablaufen. Der David Godin betreibt in London seinen eigenständigen Schallplattenladen namens Soul City und bemerkt noch Anfang der 60er Jahre, dass gerade die nordenglischen Fußballfans bei ihren Ligaspielen gegen die diversen Londoner Clubs immer zu ihm in den Laden kommen und ganz gezielt nach den Singles mit diesem geraden, fetten Backbeat fragen, der im englischen Norden in den Tanzclubs dann ab Mitte der 60er Jahre absolut angesagt ist. Aber die meisten amerikanischen Vertriebswege, die enden in England eben häufig in der Hauptstadt London. Und so wird der Plattenladen von diesem David Godin zum stetigen Anlaufpunkt dieser nordenglischen Fußballfans, die sich natürlich nach dem Fußballspiel sofort mit den passenden Schallplatten eindecken. Und wenn ihr euch schon mal vorher beim eher moderaten Motown-Sound mal eingehört habt, dann werdet ihr jetzt sicherlich einen ganz gewissen Unterschied spüren, auf den es eben gerade bei den nordenglischen Fans in Blackpool, in Wigan, in Manchester oder in Liverpool dann auch ankommt und sich diese Schallplatten aus London von David Godins Laden einfach dort etablieren. Je rarer, desto besser, denn die Fan- und Tanzkultur, die verschmilzt dort mit den nordenglischen Tanzclubs und nahezu jeder tanzbegeisterte Northern Soul-Fan, der ist auch interessiert an diesen Singles, die dort Woche für Woche zum Besten gegeben werden. Wie auch hier zum Beispiel mit der Barbara and the Uniques im Jahr 1970 mit There He Goes Again.

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Ich sag's zu Anfang von unseren Northern Soul Stunden auch gerne zum Einstieg immer mal nochmal zur musikalischen Orientierung. Diese Northern Soul Tanzgemeinde, die gibt's auch noch im 21. Jahrhundert, immer noch auf den britischen Inseln. Dieses Phänomen Northern Soul gehört also ganz genauso in unsere Zeit, auch mit einer eigenen sogenannten Millenniums Edition dieser Northern Soul Hitparade. Und wenn ihr jetzt dazu vielleicht denkt, da würde man die aktuellen Soul-Scheiben aus dem 21. Jahrhundert auspacken. Weit gefehlt, Historianer. Auch diese Millenniums-Erweiterung, die hat in ihrem Best-of-Verzeichnis von zusätzlichen 100 Titeln ebenfalls wieder rund 50 aus den 60s, nur knapp unter 10 Songs aus den Jahren 1980 und neuer. Und der Rest dieser quasi Neuzeitergänzung von rund 40 Soul-Krachern, die stammt aus den 70er Jahren. Wohlgemerkt, die Bestenliste aus dem 21. Jahrhundert. Nur wir unterhalten uns natürlich heute über die ersten Trendsetter der Northern Soul Top 500, die uns der Discjockey und Buchautor Kev Roberts in einem eigenen gleichnamigen rund 400 Seiten starken Buch extra mit seinen DJ-Kollegen dort zusammengetragen haben. Aber, und das macht's vielleicht als Platten- und als Musiksammler in diesem Moment auch überaus spannend, direkt dahinter zu all dem, was wir in der Sendereihe akustisch so an Verkostung anbieten dürfen, da findet sich ein komplett eigenständiges Soul-Universum mit mehreren Zehntausenden an wirklich hörenswerten Singles, die auch natürlich bereits hunderte an Northern Soul-CDs hervorgebracht haben und der Billy Woods auf seiner Nummer 115 aus der Feder des großen Van McCoy, der will euch einfach nur mal mitnehmen zur Spitze des Eisbergs und dort happy machen. Let me make you happy, unser wirklich erklärtes Ziel, nicht nur mit diesem Thema im Northern Soul-Universum mit Billy Woods.

Let me make you happy, garantiert immer wieder unser vordringlichstes Ziel, auch wenn es mit einem Thema wie dem Northern Soul vielleicht auch kleine Gewöhnungsphasen am Anfang geben könnte. Denn ich kann mich auch nur ganz gut selber daran erinnern, wie es auch mir als langjähriger Rhythm and Blues und Soul-Sammler selber erging, als ich da plötzlich in ein mir vollkommen unbekanntes Soul-Universum eingetaucht bin und dann aber erst mal einige Monate gar nicht mehr wieder rausgekommen bin. Denn mit jeder Suche nach einem Mosaik Stein in dieser Musikwelt, da tun sich 10 neue direkt dahinter auf und immer mit dem anfänglichen Bewusstsein, dass man doch eigentlich schon die wichtigsten Hits im Schrank stehen haben könnte. Aber deshalb waren wir ja auch zuletzt mit den schwarzen Billboard-Hits und den englischen New Musical Express-Notierungen genau in diesem Hit-Umfeld auch erstmal einige Monate auf Soul-Zeitreise hier unterwegs. Aber wer sich jetzt traut, diese Tür ein Stück weit mit aufzumachen und sich dabei gut fühlt, auch in einem vollkommen bekannten Musikumfeld jetzt neue Wege finden zu wollen, der wird hier ganz bestimmt mit Ben Aitken im wahrsten Sinne des Wortes satisfied.

Was nun aber so spannend an dieser nordenglischen Tanzszene ist, dass ihre Mitglieder wirklich keine Kosten und Mühen scheuen, um auch als Partygäste ihren ortsansässigen DJs regelmäßig neue und vor allem eben recht rare Soulscheiben mitzubringen, die sich dann natürlich auch über die nächsten Monate beim Publikum am Wochenende erstmal beweisen müssen. Und so entwickelt sich mit der Zeit auch nahezu in jeder nordenglischen Metropole quasi parallel zur zeitgleichen Beat-Epoche auch vor allem dieses Soul-Tanz-Szene mit eigenen lokalen Club-Hit-Paraden und Lieblingssongs, die oft auch deutlich unterschiedlich wahrgenommen werden in Blackpool und in Wigan oder in Stoke-on-Trent und Manchester oder Liverpool oder Birmingham, wie auch hier beispielsweise die Visitors im Jahr 1971 mit ihrem Nevertheless.

wenn wir dann von den einzelnen Club-DJs dann mit der Zeit die Besten der besten Clubkracher zusammengetragen haben, dann entsteht daraus eine ganz besonders langlebige Hitparade, die auch bis in unsere heutigen Tage nach wie vor Gültigkeit hat. Das heißt, diese dann so betitelte Northern Soul Top 500 Hitparade, das ist sowas wie die Spitze des Eisbergs, von dem wir jetzt einfach mal aus jeder 100er Abteilung mal nur eine dieser Top-Treffer mal rauspicken wollen, damit ihr euch auch ein möglichst gutes Bild davon machen könnt, was denn da in diesen Top 500 alles so drin steckt. Wie hier zum Beispiel auf dem Rang 416 mit den Milestones, also im wahrsten Sinne des Wortes ein wirklicher Meilenstein für die echte Northern Soul Tanzszene im Jahr 1971 mit ihrer Sexy Lady.

Damit ihr mich da aber vorher gerade nicht falsch verstanden habt, diese Top 500, die ist nun wirklich nur die absolute Spitze des Northern Soul Eisbergs. Denn es gibt inzwischen auch schon ein telefonbuchdickes Lexikon mit mehr als 75.000 Singles, die dort von einem recht renommierten Northern Soul DJ John Manship in Buchform zusammengetragen wurde. Und das ist jetzt nicht, wie man vielleicht denken könnte, gerade auch mit neueren Songtiteln aus dem 21. Jahrhundert gespickt. Im Gegenteil, der weitaus überwiegendere Teil dieser Schallplatten, der stammt aus den 60s und den 70s. Also allein schon mit der schieren Zahl an möglichen Tanzsingles dieser Art, das sollte euch vielleicht schon mal ein bisschen hellhörig machen, was da bei dieser Northern Soul Tanzszene für eine wirkliche Wucht dahinter steckt und auch mit welcher Akribie die dortigen DJs ihr Hobby wohl auch schon längst zum Beruf gemacht haben. Und dabei sind diese Northern Soul Top 500 auch wirklich nur eben die Grundausstattung, aus der wir euch an dieser Stelle immer mal wieder in den nächsten Wochen auch so einige Soulkracher davon rauspicken wollen, wie hier auf der 375 mit der Millie Jackson aus dem Jahr 1976 mit A House

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wenn wir uns auch weiter nach vorne tasten wollen bei diesen Top 500 an ausgesuchten und gemeinsam abgestimmten Northern Soul Bestsellern, dann gibt es natürlich inzwischen auch schon Dutzende an CD-Zusammenstellungen, alle unter diesem Schlagwort Northern Soul zu finden, die es natürlich auch mit der Zeit möglich machen, dass man schlussendlich diese Top 500 an Tanzflächenfüllern auch alle kaufen kann. Und ganz nebenbei entstehen auch gerade aus dieser Zeit, ab Anfang der 70er Jahre, auch Dutzende weiterer Publikationen von namhaften Szene-DJs, die oft auch ihre ganz persönliche Sichtweise ihrer lokalen Northern Soul-Veranstaltung dort zum Besten geben. In Blackpool aus dem dortigen Mekka, in Wigan, da gab es das berühmte Casino, oder in Manchester das Golden Torch und einige mehr. Und alle haben sich am Ende mit dieser gemeinsamen Allzeit-Hitparade geeinigt. Hier auf Platz 244 mit Joe Tex aus dem Jahr 1974 mit Under Your Powerful Love.

natürlich konzentrieren wir uns bei unserer 70er-Jahre-Stunde genau auf diese besonders erfolgreichen Northern Soul Singles aus den 70s. Aber die noch weit größere Anzahl an Northern Soul Hits, die stammt nun bereits auch schon aus der zweiten Hälfte der 60er-Jahre. Und so ist das auch nun ein exklusives Thema mit über 40 Doppelstunden bei unserer schwarzen Frühzeitreise beim R&B Countdown. Nur die Trennschärfe, die lässt sich wie so oft auch gar nicht so genau ziehen. Hier auch schon auf der 166 angekommen mit Jody Mathis im Jahr 1973 mit Don't You Care Anymore.

die sich auch alle in diesem Zeitfenster dort in den Clubs bereits über Jahre und mittlerweile Jahrzehnte lang bewährt hatten. Und wer sich also hier auch mal trauen mag, ein bisschen zu googeln, dem öffnet sich nicht nur eine kleine Tür zu den souligen 60s und den 70s, sondern man kann da so viel Musik aus diesen alten Tagen neu kennenlernen, dass einem durchaus manchmal schwindlig werden kann. Und darum versuchen wir hier wenigstens so ein bisschen Licht ins Dunkel zu bringen und wir leuchten da mal so mit einem Scheinwerfer nur an die Oberfläche des Northern Soul, hier jetzt mit den Pointer Sisters im Jahr 1972, jetzt schon bereits in den Top 100 auf Platz 89 angekommen mit Send Him Back.

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Und das ist nicht für wenige Soul- und Funk-Freunde gar keine schlechte Idee. Denn in aller Regel kommt man auf diese nordenglische Soul-Tanzszene auch nicht mit einer ersten 10-CD-Box an Soul-Hits. Obwohl die Northern Soul-Fraktion inzwischen auch schon längst mehr als 50 Jahre ihre Tanzflächen fluten. Und auch im 21. Jahrhundert gibt es immer noch Tanzveranstaltungen für viele, viele Soul-Freunde, die sich eben nach wie vor auf diesen harten und kräftigen Soul-Sound aus den 60s und 70s spezialisiert haben. Und zuletzt hatte ich ja auch schon so ein bisschen angedeutet, die schiere Menge an tanzbaren Soul-Singles, nicht nur aus diesen Tagen, die lässt uns hier auch locker durchs Jahr kommen. Und es finden sich auch immer wieder neue, kräftige Northern-Soul-Tanzscheiben, die auch ganz bewusst von den dortigen DJs mal nicht als landesweiter Popularitätsschub ausgesucht wurde und trotzdem vor allem wegen seines geraden Soul-Backbeats für diese Top 500 auch vielleicht ausgewählt worden war. Hier beispielsweise auch mit der Barbara Lynn im Jahr 1971 mit ihrem Take Your Love and Run.

wir treffen uns eben bei unseren 70s Funk und Soul Ausflügen gerne mal bei unserem Northern Soul Kurzabstecher, weil diese Northern Soul Szene, die kultiviert diese Singles nicht nur bei den DJs, sondern wenn ihr euch nach unserer Sendung auch gerne mal den Spaß machen wollt, bei diesem Thema so ein bisschen auf Suche zu gehen, was es denn unter diesem Schlagwort Northern Soul sonst noch so alles gibt, dann werdet ihr einfach ganz rasch feststellen, dass man da bei einigen tausenden Singles ganz schnell landet, die nun allein durch das Attribut Northern Soul auch damit schon ganz automatisch eine gewisse Tanzeignung angeboten bekommen. Und auch wenn wir im Laufe unserer Sendereihe noch so einige weitere Begrifflichkeiten dann erstmal klarlegen wollen, in diesem Dunstkreis der Tanzscheiben aus den 60s und den 70s, zum Beispiel mit Deep Soul oder mit den Soul-Balladen, mit Blue-Eyed Soul oder mit Gypsy Funk, all das sind so Parallelthemen, die uns hier auch noch alle irgendwie ins Haus stehen. Und wer uns also hier quer übers Jahr weiterverfolgen möchte, dem kann ich ganz bestimmt eine ganze Menge an Northern Soul-Geschichten versprechen und auch an reiner Themen. Wie hier auch zum Beispiel mit Arthur Freeman im Jahr 1972 mit seinem Played Out Playgirl.

0: damit, Historiana, geht dieses kleine Teaser-Kapitel zum Thema Northern Soul auch schon wieder zu Ende. Und dabei sollte ich vielleicht auch noch ein kurzes Wort über die bereits etablierten Insider in der Szene verlieren, die das, was wir hier natürlich machen, viel zu oberflächlich empfinden. Aber keine Sorge, das denken alle Insider ganz genauso. Aber vielleicht hilft's manchmal einfach, von der Spitze des Eisbergs mal anzufangen, um anderswo einfach mal das Interesse wecken zu dürfen. Und wenn dann der Samen auf fruchtbaren Boden fällt, dann können wir uns ja immer noch darüber unterhalten, ob man danach nicht auch eine eigene Northern Soul Staffel an den Start gehen lassen möchte. Also meine Bitte an die Fans und Insider, bleibt bitte geduldig. Mit diesen ersten kleinen Ausflügen ins Northern Soul Universum, da legen wir in dieser Sendereihe erstmal einen Grundstein mit einer ersten Portion an Uransteckungsgefahr. Und wenn ihr euch da draußen auch gerne weiter anstecken lassen möchtet, dann darf ich euch auch gleich gerne kommende Woche wieder hier dazu einladen, zu einem nächsten Kapitel zum Northern Soul. Also geht euch informieren, geht wühlen, geht googeln und kommt dann hoffentlich alle nächste Woche hier wieder zusammen und bringt am besten gleich noch ein paar Freunde mit zu unserer Soul-Zeitreise mit Axel Lindner und zur nächsten Ausgabe dann zu Let's Get the Groove.
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